0: ist ganz lecker. Guck Kann an. Ich jedem nur ans Herz legen. Und das aus Nordrhein-Westfalen. Nein, man muss sich gar nichts schön trinken. Es wird genau so, wie der September sein soll. Bisschen wechselhaft, Temperaturen über 20 Grad, so knapp. Aber der morgige Tag, der bringt noch mal Sommer, und zwar Spätsommerwetter vom Allerfeinsten. Das ist das Satellitenbild, jetzt auch der Film von heute. Im Laufe des Tages lösten sich Wolken und auch ein paar Nebelfelder auf. Bis runter nach Spanien, wolkenloser Himmel. Hier liegen wir unter Hochdruckeinfluss. Man sieht sehr schön schon über Irland und Island ein Tiefdruckgebiet. Und dieses Tief, das wird dann morgen Abend und vor allem in der Nacht zum Mittwoch reinziehen. Dahinter kommt deutlich kühlere Luft. Das bedeutet für den morgigen Tag in Euskirchen. 25 Grad gab es da heute, morgen nochmal 29, also fast 30 Grad. Hinter der Front geht es dann deutlich bergab. Da bleibt es dann auch erstmal. Mittwoch, Donnerstag und Freitag 20 Grad. Das ist eigentlich so genau das, was man Mitte September erwarten kann. Und in den nächsten Tagen kommt dann halt auch immer wieder Tiefdruckeinfluss zu uns. Also ein Tief nach dem anderen. Luftmassen drehen sich gegen den Uhrzeigersinn. Das heißt, die Luft, die dann zu uns kommt, kommt meist eben auch aus Norden und ist deutlich frischer. Man sieht, es könnte aber Richtung Wochenende sogar noch mal etwas bergauf gehen mit den Temperaturen. Denn vor den Tiefdruckgebieten wird ja meist noch mal warme Luft aus Südwesten angesaugt. Also ist nicht gesagt, dass es jetzt den gesamten September bei 20 Grad bleibt. In der Nacht ist es locker bewölkt oder klar. Im Moment gibt es so ein paar wenige Tropfen in Richtung Münsterland. Die werden sich dann noch nach Osten verlagern. Viel ist es da aber nicht, was an Regen runterkommt. Sonst sieht man häufiger die Sterne. In höher gelegenen Tälern kann sich örtlich Nebel bilden. Die Temperaturen liegen in den frühen Morgenstunden bei Werten zwischen 12 und 18 Grad morgen früh. Das ist sehr mild. Morgen Vormittag dann viel Sonnenschein. Nebelfelder werden sich rasch auflösen. Und es gibt nur wenige lockere Quellwolken. Am Nachmittag sieht es ähnlich aus. Viel Sonnenschein. Im Laufe des Spätnachmittagabends kommen dann zum einen von Westen her dichtere Wolken und von Nordwesten auch erste Schauer und Gewitter vorlaufend zu dieser Kaltfront. Die Temperaturen, die gehen morgen noch mal ordentlich rauf. Auf 21 bis 29 Grad verbreitet den Rhein entlang noch mal 28, 29 Grad. Das alles bei schwachem bis mäßigem Wind und der kommt meist aus südwestlichen Richtungen. Und die nächsten Tage dann deutlich wechselhafter. Mittwoch, da zieht in der Nacht schon diese Kaltfront rein. Im Laufe des Tages hängen die letzten Reste noch im Südosten. Dahinter folgen einzelne Schauer, auch mal Gewitter. Gibt aber auch längere trockene Abschnitte. Höchsttemperaturen aber nur noch 18 bis 21 Grad. 10 Grad Unterschied, das wird man merken. Der Donnerstag dann schon wieder überwiegend trocken bei maximal 17 bis 20 Grad. Und da fallen nur so ein paar Tropfen. Sonne wird auch ab und zu dabei sein. Aber es gibt doch meist dichtere Wolken als heute oder morgen.
1: Aha, okay, also von allem was dabei. Ich mache mir dazu einen Apfel-Crumble, würde ich sagen. Auch gut, finde ich noch besser. Danke, Frank.
2: Ja, und wir stellen uns vor, hier wäre jetzt Ebbelwoi drin und freuen uns alle zusammen auf die Lokalzeiten. Es ist Wasser.
1: Ich weiß nicht.
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9: Einsteigen, abheben und alle Sorgen vergessen. Der Luftsportverein Goch hat Geschwister von schwerkranken Kindern eingeladen zu einem Rundflug über den Niederrhein für eine kleine Auszeit.
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9: Und mit Ihnen, wie schön, dass wir zusammen in die neue Woche starten. Ja, es ist so wichtig und wundervoll, was die Fliegerinnen und Flieger vom Luftsportverein Goch da am Wochenende gemacht haben. Diese Zeit und Leichtigkeit, die sie den Kindern geschenkt haben. Denn wenn ein Kind schwerkrank ist, verändert das den Alltag einer ganzen Familie. Vieles dreht sich um Arzttermine, Therapien und Pflege. Und die gesunden Geschwister müssen häufig zurückstecken. In Goch ging es deshalb einmal nur um sie. Ihre Sorgen sollten zumindest für ein paar Stunden am Boden bleiben.
11: Sieben Kinder.

0: sind heute nach Goch gekommen. Sie wollen heute in die Luft gehen. Ihre Geschwister leiden an schweren Krankheiten, die ihre Lebenszeit verkürzen. Auch Clemens Schwester ist krank, sie leidet an Kinderdemenz.
1: Die Symptome sind momentan, dass sie Tremor hat, dass sie im Rollstuhl sitzt, keine ganzen Sätze mehr machen kann.
0: Bei Instagram macht er auf die Krankheit aufmerksam.
2: Meine liebe Coco, die hat die Kinderdemenz, oder?
3: Ja.
2: Ja. Und Kinderdemenz ist eine Krankheit, abgeleitet von der Demenz, die auch öfter mal ältere Leute kriegen.
0: Heute aber geht es mal nur um sie. Für den einen oder anderen ist es sogar der erste Flug. Und da braucht es natürlich ein kleines Briefing über Flugnebenwirkungen.
4: Also wenn es einem schlecht wird, das ist keine Schande. Das kann jedem passieren. Und wenn euch dann schlecht wird und ihr schafft es nicht mehr an eine Tüte zu kommen, dann macht ihr das T-Shirt und kotzt da rein. Weil euer T-Shirt kann man viel besser waschen wie die Sitze hier. Ja, das kann passieren. Ich finde es auch ekelhaft, aber es kann passieren. Das ist menschlich. Ist mir auch schon mal passiert.
0: Auch Clemens, Tanu und Winnie machen sich bereit. Für alle gibt es eine kleine Einweisung von Pilot Herrn. Dann geht's los. Beschleunigen und mit ein bisschen Rumpeln hebt die Maschine ab. Von oben sieht der Rhein plötzlich wie ein kleines Flüsschen aus. Die Wolken sind zum Greifen nah. Tanu darf sogar mal den Steuerknüppel halten. Nach diesen Eindrücken müssen alle das Ganze erstmal sacken lassen.
2: Ja, es hat sehr Spaß gemacht. War sehr cool. Dankeschön.
5: Ja, kein Problem.
6: Ich war frei wie ein Vogel. Yippie! Und ich durfte alleine lenken. Oh, das war so cool. Ich wünschte, ich könnte noch mal fliegen.
7: Möchtest du etwa Pilotin werden oder was?
6: Ja. Voll und ganz.
8: Es war sehr spaßig, es hat viel Spaß gemacht, es war auch sehr aufregend.
0: 15 erfahrene Pilotinnen und Piloten vom Luftsportverein Goch ermöglichen bereits zum 14. Mal dieses besondere Erlebnis. Darunter auch Isabelle Luvenboll, die selbst eine schwerbehinderte Schwester hat und früher oft zurückstecken musste.
4: Man hat ja als Kind auch seine Sorgen, die man sich um das Geschwisterkind macht. Und daher finde ich so toll, dass die Kinder nicht vergessen werden und heute mal einen schönen Tag hier erleben. Und ich freue mich total, denen das Fliegen nahezubringen, weil das da oben schon ganz besondere Stimmung ist.
0: Ein paar Stunden, in denen es ausschließlich um sie geht. Um Abenteuer, Aufregung und der Blick auf die Welt von oben.
9: So eine schöne Aktion. In Förde, da ärgern sich gerade viele Familien, und zwar über die neuen Pläne rund um die Kinderbetreuung in der Stadt. In Kitas, der Kindertagespflege und im offenen Ganztag sollen mehr Beiträge an die Stadt gezahlt werden. Familien mit geringem Einkommen würden dann weniger oder gar nichts zahlen. Dafür müssen Familien mit einem höheren Einkommen teilweise deutlich mehr bezahlen. Die Pläne der Stadtverwaltung sollen, falls der Stadtrat zustimmt, ab kommendem Sommer gelten.
10: Die Kinder spielen unbeschwert. Pause in der Otto-Willmann-Schule in Förde. Die Betreuung insbesondere am Nachmittag kostet Geld. 10 Jahre lang sind die Gebühren stabil geblieben. Das soll sich nun ändern. Die finanzielle Situation der Stadt ist problematisch. Die Folgen konkret: bei sehr guten Einkommen steigen die Gebühren um 66%.
11: Wir sind da auch von betroffen, weil wir dann definitiv auch in die höchste Stufe rutschen würden. Und das würde von uns auch bedeuten, von aktuell 150 Euro wären wir dann bei 249 Euro Monatsbeitrag. Nur für die OGS für ein Kind jetzt hier in der Grundschule.
12: Ich meine, wir zahlen jetzt 150 Euro plus Essensgeld jeden Tag 3,60 Euro. Das heißt, ab nächstes Jahr zahle ich nicht mehr 150, sondern 250, 100 Euro mehr. Also das geht schon deutlich, ist nicht wenig.
10: Man versucht auszurechnen, was Sie dann mehr zahlen pro Monat?
12: Ja, tatsächlich haben wir das. Wir zahlen dann um die 400 Euro mehr im Monat.
10: Sebastian Lagmann ist selbst betroffener Vater. Er nennt die Pläne der Stadt einen Gebührenhammer und spricht von einem beispiellosen Eingriff in die Haushaltskassen der Familien. Die neue Gebührenordnung will er stoppen mit einer Online-Petition. Insbesondere, dass dann auch für das zweite Kind in der Betreuung gezahlt werden müsste.
13: Die schlagartige Erhöhung, dieser versteckte Wegfall des Geschwisterbonuses, das geht für mich eigentlich überhaupt gar nicht. Und dass man dadurch versucht, schon 360.000 Euro, die bei der Stadt anscheinend schon fest eingeplant sind, darüber zu kompensieren, dass man die Eltern hier als Geldautomaten missbraucht.
10: Markige Worte. Aber 360.000 Euro sollen in der Tat zusätzlich eingenommen werden. Dirk Hamann, Bürgermeister in Förde, verteidigt den Plan. Geringverdiener zahlen demzufolge weniger oder gar nichts. Besserverdienende aber sehr wohl mehr. Erst recht, wenn ein zweites Kind betreut werden muss.
3: Ich kann das verstehen. Also mein bildungspolitischer Anspruch ist auch, dass Bildung eigentlich kostenfrei sein muss. Dann müssen aber der Bund und das Land uns in die Lage versetzen, dass wir das auch finanzieren können. Das ist das Kernproblem. Wir sind in einer Situation, wo wir die Haushaltssicherung, die steht vor der Tür, die müssen wir dringend abweisen. Und wir haben auch den politischen Auftrag, alle freiwilligen Leistungen und alle Einsparmöglichkeiten mal auf den Tisch zu legen. Und das ist ein Element von 85 Maßnahmen, die wir insgesamt politisch diskutieren.
10: Hier im Rathaus Förde müssen nun die Politiker ran, in den Fachausschüssen und dann am 6. Oktober in der Ratssitzung. Noch ist laut Bürgermeister das letzte Wort nicht gesprochen. Die Eltern hoffen, die Pläne so weit wie möglich abwenden zu können.
9: Wenn wir sie nicht hätten, dann hätten wir ein richtiges Problem. Bäume und Wälder, sie gelten als unsere grüne Lunge. Aber die Hitze und Trockenheit, die setzt ihnen zu. Im Moment sind Fachleute von Wald und Holz unterwegs und untersuchen den Zustand unserer Bäume. Das wird schon seit Jahrzehnten so gemacht und sorgt für wertvolle Daten, die uns zeigen, wie es unseren Wäldern geht.
5: Er ist für viele ein Ort der Ruhe. Grüne Blätter, mächtige Kronen, die Schatten spenden. Doch wie geht es unseren Wäldern? Wir sind unterwegs im Dämmerwald in Schermbeck mit den Förstern Holger Keding und Michael Dreves. Der Gesundheitscheck startet mit Maßband und einem ersten Eindruck.
14: Dann sind wir vier, ne? Baum ja. Vier.
15: Baum vier.
14: An vier.
15: 85,5. Keine Schäden.
14: Ja.
15: Keine Stammschäden.
14: Genau.
15: Wir suchen uns jetzt einen Punkt aus, von wo wir den Baum gut einsehen können.
14: Von da vorne können wir in die Krone sehen. Wir müssen die Krone sehen. Dafür müssen wir eigentlich mindestens eine Baumhöhe weiter weg.
5: Das ist einer von mehr als 10.000 Bäumen in NRW, die seit über 40 Jahren untersucht werden, um so die Entwicklung und den Einfluss von Hitze, Dürre oder Schädlingsbefall dokumentieren zu können. Es ist eine Art Waldinventur. Besonders die Baumkronen geben Aufschluss über den allgemeinen Zustand.
14: Ja, breiteste Ausladung, ne, bis
15: da. Ich gucke mir die Schäden an, die der Baum hat, und vergleiche das mit der Blattmasse, die noch vorhanden ist, um dann auf den gesamten Blattverlust zu kommen. Ja, der ist schon insgesamt stark geschädigt. Und ja, er hat einen Verlust von etwa 45%.
5: Je nachdem, wie licht die Baumkronen sind, wird der Zustand im System eingetragen. Je weniger Blätter oder Nadeln vorhanden sind, desto schlechter wird der Kronenzustand bewertet.
14: Die Eichen sind jetzt hier schon 120 Jahre und älter. Sprich, die können auch gar nicht mehr so plastisch reagieren. Die haben von 2018 noch die Trockenschäden, die sie ausgleichen müssen.
5: Normalerweise legt der Baum über den Sommer Reservestoffe an, die vor allem im Stamm und in den Wurzeln gespeichert werden und ihm durch den Winter helfen. Bei anhaltender Trockenheit sterben besonders die feinen Wurzeln ab, weil ihnen im Boden Wasser fehlt. Wirft der Baum wegen Hitze und Trockenstress seine Blätter frühzeitig ab, kann er weniger Energie produzieren und entsprechend weniger Reserven für den Winter einlagern.
14: Sie brauchen ein paar Jahre, wo sie die Wurzeln wieder bilden können. Und je nachdem, wie alt die Bäume sind, desto schlechter können sie das auch machen.
5: Besonders betroffen sind die Buchen, deren Wurzeln nicht so tief reichen. Und das ist ein Problem. Ein geschwächter, trockener Wald ist nicht nur selbst gefährdet. Das Waldbrandrisiko steigt. Das hat NRW, aber auch ganz Europa schmerzhaft zu spüren bekommen in diesem Sommer. Wie könnte also ein Wald von morgen aussehen?
15: Der Wald von morgen sollte sehr gemischt aussehen. Also viele Baumarten, die nebeneinander stehen. Wenn mal eine Baumart ein bisschen schwächelt, dann ist unser Wald ja nicht gleich quasi verloren.
5: Die Ergebnisse der Waldzustandserhebung erfahren wir in wenigen Wochen. Erst dann ist klar, wie stark Hitze und Trockenheit unseren Wäldern zugesetzt haben.
9: Welches Buch haben Sie zuletzt vorgelesen? Bei mir war es eins über den kleinen Drachen Furzipups. In Wesel, da liegen gerade richtig viele Geschichten bereit. Wesel liest es zurück. Seit 20 Jahren macht die Stadtbücherei damit Werbung fürs Lesen. Seit heute gibt es 60 Leseveranstaltungen in der Stadt. Für Kinder an Schulen, aber auch für Erwachsene an außergewöhnlichen Orten in der Stadt. In einer Kapelle, in einer Scheune und auch in den Werkstätten der Lebenshilfe. Da lesen Menschen mit Handicap für Menschen mit Handicap.
16: Das gibt es doch gar nicht. Ich steige aus dem Bus aus. Der Bus fährt ohne mich. Für eine kurze Strecke reicht mir.
17: Lesen ist für Frauke nicht ganz einfach, aber sie hat tagelang die Geschichte von Max geübt. Deshalb ist sie heute auch nicht nervös, obwohl sie noch nie vor so vielen Leuten gelesen hat. Am Ende ihrer Vorlesung gibt's Applaus für die 31-Jährige.
18: Ja, ich habe es mir eigentlich viel, viel schlimmer vorgestellt. War gar nicht so schlimm.
17: Die Geschichten, die hier vorgelesen werden, sind in leichter Sprache. Passend dazu werden Bilder auf einem Monitor eingespielt. Für Menschen ohne Handicap mag es banal klingen. Für die Beteiligten hier ist es aber wichtig, einfach zu kommunizieren. Deshalb ist die Lebenshilfe bei Wesel liest auch wieder dabei.
19: Es geht uns vor allen Dingen auch um Teilhabe. Denn Menschen mit Handicap haben im Alltag ganz oft das Problem, komplizierte Sprache zu verstehen. Deswegen lesen wir hier auch in leichter Sprache. Und auch Menschen mit Handicap lesen hier mit leichter Sprache, um ein Zeichen dafür zu setzen, dass wir uns im Alltag mehr leichte Sprache wünschen, um Barrieren abzubauen.
17: Seit mehr als 20 Jahren gibt's Wesel liest an ganz unterschiedlichen Orten in der Stadt. Dahinter steckt eine Initiative der Stadtbücherei Wesel, um das Lesen zu fördern.
20: Es ist ja nicht nur, dass man Leseverständnis bekommt, sondern man lernt darüber auch, wie man sich vielleicht besser konzentriert, wie man einer Geschichte folgt oder eben einem Sachverhalt. Es kann einem sogar bei Mathe helfen, auch wenn man sich das vielleicht jetzt nicht so vorstellen kann, aber Lesen ist einfach sehr, sehr wichtig für so viele Bereiche.
17: Lesen in Wesel, ob im Gericht, im Wasserturm oder der Autowerkstatt, bis Freitag kann man dabei sein.
9: Bei uns hier, also im Studio und auch in der Regie, da steckt ja echt eine Menge Technik dahinter, dass wir hier für Sie live die Lokalzeit senden können. Und was uns überrascht hat, auch in Kevela machen 12 Ehrenamtliche einen ganz ähnlichen Job. Und sie haben gut 260 Live-Sendungen im Jahr. Sie übertragen nämlich Gottesdienste aus der Wallfahrtsstadt. Im Fernsehen, im Radio und per Livestream bis zu 500.000 Menschen gucken und hören zu. Und Marian Kubitzer ist einer von denen, die an den Knöpfen sitzen.
21: Jetzt sind sie on air, live aus der Basilika in Kevela, und Marian Kubitzer sorgt für gute Bilder.
22: Mein Motto ist für Gott auf Sendung. Die Motivation ist eine zweifache, und zwar erstens bin ich ein gläubiger Katholik. Das ist also für mich eine Glaubenssache. Die zweite, ich bin auch ein leidenschaftlicher EDV-Techniker.
21: Nach diesem Gottesdienst ist erstmal noch etwas Zeit, um über den Kapellenplatz zu spazieren und um Abläufe für die Abendmesse zu besprechen. Gleich feiert Pfarrer Heiner Innig seinen Gottesdienst. So 300 bis 500.000 Menschen gucken ihm zu. Lampenfieber, Fehlanzeige und...
23: Zum anderen haben uns ja die Ehrenamtlichen aus dem Studio beigebracht, wie wir uns dazu verhalten haben. Wir versuchen, das so brav wie möglich umzusetzen.
21: Den richtigen Standort einnehmen. Keine zu großen Pausen lassen. Daran musste sich auch der Organist gewöhnen, sonst lässt er gern mal den letzten Ton lange verhallen.
24: Und das war für mich dann ungewohnt, wenn es im Radio oder im Fernsehen ist, dass es durchgetaktet sein muss, dass eben diese 21, 22 Sekunden oder Ruhe gar nicht gehen da.
21: Ne, weil's genau, kein Sendeloch.
24: Kein Sendeloch, das ist das Wort, was ich suchte, ganz genau.
21: 18.30 Uhr jetzt gehen sie wieder on air. Die Gottesdienste gehen live raus über den katholischen Fernsehsender EWTN und manchmal parallel auch über den katholischen Hörfunksender Radio Horeb. Beide spendenfinanziert. Es gibt auch einen Livestream auf der Wallfahrts-Homepage. Kubitzer steuert fest installierte Kameras. 5 gibt es allein in der Basilika.
22: Und einfach habe ich gesagt, die Kameras sind so gut, dass wir so nah ranzoomen können, dass wir sehen können, ob der gut rasiert ist oder nicht.
21: Gottesdienste überträgt er manchmal auch aus seinem Haus, hat sich in Rheinberg dafür extra einen Regieraum installiert. Von dort setzt er auch den Wallfahrtsrektor Stefan Dördelmann immer wieder mal in Szene.
25: Und er ist wirklich der Technikfreak, der sich auskennt, der es kennt, der immer das Neueste wieder versucht herauszuholen.
21: Das freut auf dem Kapellenplatz auch die Gläubigen.
1: Im Prinzip finde ich das sehr schön, weil viele Jugendliche oder junge Menschen, die kommen gar nicht mehr mit der Kirche so in Berührung.
2: Das schauen sich viele an, sehr viele Menschen, alte Leute.
4: Ich finde das auch gut, dass man in der Tat.
21: Gut, dass man es zu Hause live sehen kann. Ältere, die nicht mehr mobil sind, die können so mitfeiern.
4: Um auch Gottesdienst zu feiern, und Glauben zu feiern.
21: Seit 4 Jahren ist Kubica ehrenamtlich dabei. Ihn kann so schnell nichts mehr aus der Ruhe bringen.
22: Und natürlich war am Anfang auch ein Lampenfieber dabei. Mir war immer bewusst, so wie viele Menschen also vor dem Fernseher sitzen.
21: Aber hat ja alles wieder gut geklappt. Und nach dem Gottesdienst bedankt sich sogar noch der Pfarrer beim Team.
9: Das ist schon ein Riesending. Live im Fernsehen, im Internet und im Radio bei Radio Horeb. Und genau da arbeitet Gabi Fröhlich als Redakteurin und Moderatorin. Schön, dass Sie hier bei uns sind.
6: Danke für die Einladung.
9: Jetzt waren wir da ja eigentlich in der Fernsehregie. Wie kommt denn das jetzt mit Radio Horeb zusammen?
6: Weil es auch eine Radioregie gibt. Da sitzen immer 2 Ehrenamtliche pro Übertragung. Und wir übertragen tatsächlich bei Radio Horeb auch. Wir gehören zu den Kooperationspartnern, Medienpartnern für dieses Projekt Studio Kevela. Da gehört EWTN als Fernsehsender dazu, Radio Horeb als Radiosender, das Bistum Münster und eben die Wallfahrt Kevela.
9: Wir haben ja jetzt auch gehört schon die ersten Stimmen, das kommt ja gut an. Warum ist es denn so wichtig, gerade auch Kirche und Gottesdienste ja über so moderne Medien dann auch irgendwie rauszuhauen?
6: Wir sagen immer, Jesus und die Apostel sind über die Straßen des Römischen Reiches gegangen. Das waren die damaligen Kommunikationswege. Heute gibt es andere. Heute gibt es Radio, Fernsehen, Livestreams, Internet, Instagram und Co. Und die Kirche hat immer die Medien genutzt, die es zu der Zeit gab. Also beim Buchdruck, das erste gedruckte Buch war die Bibel.
9: Das stimmt, da war sie schon Pionier, die Kirche.
6: Genau.
9: Jetzt ist es so, bis zu 500.000 Menschen gucken oder hören einen Gottesdienst, der live übertragen wird. Wissen Sie denn auch, wer da zuschaut oder zuhört? Wen erreichen Sie?
6: Ja, wir erreichen erstmal diejenigen, das sind für uns wirklich auch eine Herzenshörergruppe, die älteren, kranken, einsamen, die für die wir wirklich sehr, sehr wichtig sind, weil sie vielleicht gar nicht mehr in die Kirche gehen können. Aber es gibt ja gerade auch, da gibt es ja auch viele Untersuchungen inzwischen zu, ein neu erwachendes Interesse in der neuen, jungen Generation. Thema Glaube, Kirche ist irgendwie wieder mehr in, als das noch vor einigen Jahren, Jahrzehnten war. Und die haben oft auch Interesse an einer sehr schönen Liturgie. Also denen gefällt die Liturgie gut. Und ich kann mir gut vorstellen, dass da auch bei diesen 100.000, die dabei sind, auch eben welche dabei sind, die einfach gerne einen schönen Gottesdienst anschauen.
9: Jetzt ist es so, es sind ungefähr 260 Gottesdienste pro Jahr, die aus Kevela heraus live übertragen werden. Jetzt ist das ein 12-köpfiges Team.
6: Ja.
9: Wie schaffen die Ehrenamtlichen das?
6: Also mit einem ganz tollen Engagement. Allerdings suchen die auch noch weitere Mitstreiter. Also in dem Team ist ja das Besondere, die haben eine 14-Jährige, das ist die Jüngste, und eine 80-Jährige, das ist die Älteste. Also man sieht, da Altersgruppe ist egal. Man hat mir gesagt, also wenn man hat gesehen, es ist viel Technik im Spiel. Also wenn man so ein bisschen mit dem PC umgehen kann, das nicht völlig fremde Welt für einen ist, der Rest kann einem beigebracht werden. Man sollte allerdings die katholischen Abläufe kennen. Also man muss ja wissen, wann die Kamera wohin gerichtet werden muss und so. Und ich glaube, die beste ideale Voraussetzung ist, wenn man zum Beispiel mal Messdiener war oder so. Nicht? Dann kennt man das Ganze. Und wenn man dann noch irgendwie mit dem PC umgehen kann, freut sich das Team über Zuwachs.
9: Das geben wir doch gerne genauso weiter. Sagen vielen Dank, dass Sie extra zu uns gekommen sind hier ins Studio und wünschen weiterhin viel Erfolg.
6: Sehr gerne.
9: Ja, und wahrscheinlich waren viele von Ihnen da schon mal bummeln. Wir wechseln nämlich jetzt den Ort. Ich weiß noch, dass ich damals ganz aufgeregt war, wenn wir mit unseren Eltern dahin gefahren sind. Und zwar ins Zentrum nach Oberhausen. Am Wochenende wurde es 30 Jahre alt. Also 1996 wurde es eröffnet und ist seitdem Europas größtes Einkaufszentrum. Und von Anfang an war Gülseren Gülel dabei. Sie sorgt dafür, dass da immer alles blitzeblank ist. Erst als Reinigungskraft und jetzt als Leiterin der Reinigungsabteilung.
7: Können wir uns mal den Uferbereich angucken?
8: Ja, momentan schon? Uferbereich habe ich Leute eingesetzt, wegen Unkraut wegmachen.
7: Ja.
8: Auch auf Griff.
7: Wie ist das mit den Drainagen? Haben wir Probleme?
8: Drainagen, wir haben gecheckt, gereinigt. Aber teilweise kommen wieder Blätter rein.
7: Ja, aber geht noch, ne?
8: Geht noch, ja. Deswegen unter Kontrolle, wir immer unter Kontrolle.
0: Sie hat die Augen überall mit ihrem Vorarbeiter. Gülserin Gülel ist Leiterin der Reinigungsabteilung. Ihre Aufgabe heute, sie leitet 50 Reinigungskräfte und hier sollte nach Möglichkeit nichts auf dem Boden rumliegen. Das ist ihr Ziel. Aber ob das heute funktioniert?
3: Sie sind jetzt seit 30 Jahren dabei, ne?
7: Ja.
3: Boah, was hält Sie in dem Job so lange?
7: Ich liebe meinen Job. Ich liebe dieses Haus. Schauen Sie sich mal an hier. Hier ist doch, wir haben hier alles. Wir haben zusammen viel Stress, wir lachen viel zusammen. Es ist ein Team, eine Gemeinschaft. Wo gibt's sowas eigentlich? Nirgends, ne? Nirgends. Ich glaube da, ne?
8: Vor dich, ja. Ja, das auch.
7: Ja. Kannst du den Glasreiniger einmal holen? Ja. Der soll das bisschen noch fertig machen heute.
8: Zwei.
0: Und zack, schon hat sie den ersten Fleck entdeckt.
7: Ist der Fleck von unten, ich meine? Ja, nee, von oben. Ja.
0: Der Fleck ist weg, dafür taucht ein Socken auf. Das wird wohl heute nichts mit dem Ziel, da darf nichts auf dem Boden liegen.
7: Vielleicht hat das Baby das verloren. Fragen, ah nee, der
3: hat. Worauf achtet man eigentlich genau, wenn man hier so hergeht? Auf Flecken auf dem Boden oder wo achtet man?
7: Wir achten auf den Mülleimer, wir gucken, ob wir glastechnisch irgendwas machen müssen, ob wir Flecken haben, Ölflecken haben und dann auf die Kanalumrandung. Ob auch Stühle im Kanal rumfliegen, wo wir immer öfter rausziehen.
0: Da könnte sie aus der Haut fahren. Ja, der Müll ist mehr geworden, wie hier, einfach achtlos in die Ecke geschmissen. Wie Frau Gülel zu ihrem Job kam, das weiß sie noch ganz genau. Es fing an mit Tränen bei ihrem Mann.
7: Das Komische daran ist, früher war ja hier das Hüttenwerk, ne, das Zementwerk. Und da hat mein Mann gearbeitet. Und der war todtraurig darüber, wie das abgerissen wurde. Daraufhin habe ich ihm einen Scherz gesagt, wie das Schild war. Ja, sei nicht so traurig, jetzt gehe ich halt dahin. So ist es auch passiert und seit 30 Jahren bin ich dann eigentlich auf dem Ort, wo mein Mann gearbeitet hat.
0: Wie war heute noch das Ziel? Keine Flecken, kein Nix. Und dann Flecken an der Rolltreppe. Geht gar nicht. Ja. Gender Österbei ist ja auch schon so eine Art Dinosaurier oder besser Dinosauberer seit 20 Jahren. Und seine Chefin, ist die eigentlich eher streng?
8: Manchmal muss auch sein, weil, was wir geplant muss erledigen.
0: So ging das hier 1996 los. Europas größte Baustelle, Europas größtes Einkaufszentrum. Und wer hat seitdem sämtliche Entwicklungen mitbekommen? Gülserin Gülel. Und es hat sich auch vieles verändert in ihrem zweiten Zuhause.
7: Die Mall selber früher war nur Kleidung, Schuhe, Accessoireläden, solche Sachen. Jetzt verlagert sich immer mehr auch Essen, weil die Menschen möchten alles Mögliche probieren, essen. Die wollen Unterhaltung haben, die wollen den ganzen Tag, es ist so wie ein kleiner Abenteuertag wollen sie. Das müssen wir ihnen bieten.
3: Sie könnten hier auch Zentrochefin werden, oder?
7: Ah, nee.
3: Wäre das nichts?
7: Nee. Wir haben so nette, liebe Chefs hier. Und wir müssen gucken, nach den Ferien sofort alle raus. Einmal alles absaugen, alle Steine weg. Ja. Siehst du?
0: Mit Herzblut ist sie dabei, aber irgendwann kommt auch mal der Ruhestand. Ruhestand für Meisterin Propper? Ja, die türkischstämmige Frau kennt zwar alle Ecken Deutschlands, aber wenn die 62-Jährige mal nicht mehr arbeitet.
7: Ich würde auch gern mal so in der Türkei die Ägäis und so erkunden.
3: Dann haben Sie doch einen Plan für Ihren Ruhestand.
7: Ja, dann habe ich. Ja. Ja. Ja, dann habe ich ein bisschen was. Dann, vielleicht schaffe ich dann den Absprung ins Rentendasein, sage ich mal so. Oder vielleicht gehe ich auch stückchenweise. Ein bisschen Teilzeit. Ne?
3: So, da haben wir nämlich schon
7: genau,
3: wieder.
7: Genau, da haben wir schon wieder. Ne?
0: Sie kann eben nicht anders und ihr Ziel heute hat sie erreicht. Alles war blitzeblank. Ja gut, weil Gülserin Gülel und ihre Putzteufel nachgeholfen haben.
7: Genau, das sind so.
9: Und jetzt noch was fürs Herz. Mit 14 und 17, da haben sie sich zum ersten Mal kennengelernt. Damals in der Schulzeit gab es aber nicht mehr als ein flüchtiges Hallo. Ja, und erst Jahrzehnte später wurde dann daraus mehr. Beim ersten Date hat es sofort gefunkt, mitten in schweren Trennungsphasen für beide. Das ist eine Geschichte über eine zweite Chance aus unserer crossmedialen Serie Herzenssache. Heute mit Tanja und André.
10: Wir haben einen Knall, wir sind irgendwie verrückt.
11: Ja, fast alles, was wir machen, machen wir zusammen und es gefällt uns und es soll auch genau so sein.
5: Mein Name ist André Holm-Krämer, ich bin 54 Jahre alt.
11: Tanja Holm ist mein Name, ich bin 51 Jahre alt. André hat mich auf jeden Fall mit dem Tattoo-Wahnsinn angesteckt.
5: Ich finde es natürlich schön. Ich beneide sie auch manchmal, dass sie noch so viel Platz hat, so viele Möglichkeiten hat, die mir verwehrt sind mittlerweile.
11: Genau, und seitdem ja, nehmen wir uns immer Urlaubsmitbringsel mit. Manche nehmen irgendeinen Dekokram mit und wir lassen uns einfach ein Tattoo in die Haut stechen.
5: Es kann nur einmal die Kolbis geben und das sind wir.
11: Der Begriff die Kolbis ist entstanden durch unsere Nachnamen. Ich heiße Holm, er hieß nur Krämer.
5: Und das möchten wir zusammen ausdrücken. Ob man nur partnerschaftlich Ringe trägt und Eheringe und Verlobungsringe oder ob es das Partner-Tattoo ist.
11: Er ist nach außen hin immer sehr der Starke, der alles im Griff hat, aber er ist auch, der hat einen weichen Kern, genau. Und ich liebe alles an ihm.
5: Das erste wirklich intensive Kennenlernen war vor etwas über 11 Jahren gewesen.
11: Also meine Lebenssituation war zu dem Zeitpunkt schon schwierig. Ich war noch verheiratet, aber unglücklich verheiratet. Er war alkoholsüchtig und dann stand für mich aber schon fest, die Trennung steht bevor.
5: Meine Frau hatte sich gerade von mir getrennt mit meiner Stieftochter, die hatte mich verlassen. Und ja, ich war sehr depressiv in der Zeit gewesen. Und ja, wir haben den Versuch gestartet, uns gegenseitig zu retten und waren damit erfolgreich.
11: Ich liebe dich, Hase.
5: Das wolltest du schon immer mal gesagt
11: immer
5: haben.
11: Immer mal.
5: Ich dich auch.
9: Das ist so ein cooles Paar, ich freue mich ja immer drüber. Und was uns auch freut, unsere Serie Herzenssache und damit auch unsere Paare sind für den Bremer Fernseh- und Digitalpreis nominiert. Für den Publikumspreis in der Kategorie Nah dran. 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Ja, und ich muss sagen, ich finde, heute konnte sich eine Sache so gar nicht entscheiden, und zwar das Wetter, oder? Also, wir gucken mal, wie es weitergeht. Hier sind die Aussichten. In der Nacht ist der Himmel sogar zwischendurch auch mal klar. Wenn, dann gibt es nur vereinzelt leichte Schauer bei 17 bis 15 Grad. Morgen früh starten wir dann mit Sonnenschein in den Tag und die bleibt auch erstmal etwas, die Sonne. Wenn, dann ziehen nur leichte Wolken auf. Am Nachmittag kommen dann mehr Wolken dazu, abends auch erste Schauer und Gewitter möglich bis 27 Grad. Mittwoch dann der volle Mix, auch vereinzelte Gewitter möglich und kühler. Donnerstag ab und zu Sonne, mehr Wolken, kaum Schauer und Freitag wieder alles mit dabei, rund 19 Grad. Ja, und zum Abendessen, da gibt es jetzt gleich Straußensteak und dazu dann noch Süßkartoffeln. Das zaubert Nils Möller auf dem alten Hof seines Opas bei Land und Lecker um 7:45. Mit dabei ist ja auch eine Landwirtin hier bei uns vom Niederrhein. Das ist auch mal ganz spannend. Kleines Teasing, die ist dann im Finale dran. Ich wünsche Ihnen noch einen schönen Abend hier mit uns und sage bis morgen.

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